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Schon ist es wieder soweit. Der zweite Sonntag im Monat, 15 Uhr am 13. September 2026. Mein Name ist Udo Heimatsberg. Es gibt heute wieder Filmmusik und zwar zum zweiten Mal aus Western. Ein Höllenritt durch die Jahrzehnte, der gleich anfängt mit einem Klassiker. Der schwarze Falke, The Searchers von John Ford. Die Musik schrieb Max Steiner und wir hören hier die Titel- und Schlussmusik des Films.

Max Steiner wurde 1888 in Wien geboren und er war der Sohn von Gabor Steiner. Gabor Steiner war der Erbauer des Wiener Riesenrads im Prater und der kleine Max war einer der ersten, der in diesem Riesenrad in Testfahrten mitfahren durfte. Sein Patenonkel war übrigens Gustav Mahler. Der Schwarze Falke hatte gerade eine große Wiederaufführung weltweit in 70 mm, da er in dem besonderen Verfahren Vista Vision gedreht wurde. In diesem Verfahren wurden in letzter Zeit auch wieder neue Filme gedreht, wie zum Beispiel One Battle After Another oder The Brutalist. Max Steiner gilt als der Vater der Filmmusik, weil er nach der Stummfilmzeit wieder Wall-to-Wall-Musik einsetzte, also Musik von Anfang bis zum Ende und damit auch eine typische Hollywood-Musik schuf. Es dauerte lange Zeit, bis sich Hollywood davon loslösen konnte. Ein anderer Vertreter dieser Stilrichtung war Victor Young. Obwohl sein Name nicht unbedingt darauf hindeutet, er wurde 1900 in Chicago geboren, wuchs dann aber in Polen auf, in dem Herkunftsland seiner Eltern. Eine seiner berühmtesten Filmmusiken ist für den Film Shane von George Stevens aus dem Jahre 1953. Wir hören hier die Titelmusik.

Bereits in den 50er Jahren gab es Bestrebungen anderer Komponisten, sich von diesem besonderen Stil, der sehr europäisch geprägt war, loszulösen. Einer von diesen Komponisten war Alfred Newman. Als späterer Generalmusikdirektor der 20th Century Fox, für dessen Logo er übrigens die berühmte Fanfare komponierte, hatte er großen Einfluss in der Auswahl der Komponisten. Im Jahre 1958 schrieb er für den CinemaScope-Western Bravados die Musik. In den Hauptrollen Gregory Peck, Joan Collins und Stephen Boyd. Und in einer weiteren Rolle ein bewährter Western-Darsteller, der noch vor seinem großen Durchbruch vor allem in Europa stand, Lee Van Cleef.

Nevada Smith war ein Western aus dem Jahre 1966 von Henry Hathaway mit Steve McQueen und Carl Malden in den Hauptrollen. Alfred Newman schrieb auch hier wieder die Musik. Auch wieder hören wir jetzt die Titelmusik, Nevada Smith.

Alfred Newman förderte auch in bewundernswerter Weise Komponisten, die überhaupt nicht in seinem Stil komponierten. Zum Beispiel Alex North. Alex North schrieb für den letzten Western von John Ford, Cheyenne, aus dem Jahre 1964, die Musik. Und die unterscheidet sich nun einfach wirklich fulminant von der Musik von Max Steiner und The Searchers, die wir vorhin hörten. Hier also die Ouvertüre zu dem Film Cheyenne, gefolgt von einer kleinen Suite.

John Fords letzter Western Cheyenne lief in den deutschen Kinos auch in 70 mm Super Panavision mit 6-Kanal Magnetton, ein Erlebnis, wer das damals mitgemacht hat. Dieser Film war ja die Entschuldigung John Fords an den amerikanischen Ureinwohnern, denn in seinen eigenen Worten hat er einmal gesagt: "I killed more Indians than General Custer." Alex North schrieb auch noch für einen weiteren Western die Musik, ein kleiner Zeitsprung. 11 Jahre später, 1975, drehte Richard Brooks den Film Bite the Bullet mit dem etwas dummen deutschen Titel 700 Meilen westwärts. Es geht um ein Pferderennen und daran teilnehmen Gene Hackman, James Coburn und Candice Bergen unter anderem. Hier die Ouvertüre.

Auch Alexnos forderte wieder junge Komponisten. Einer dieser Komponisten, mit dem er auch bis an sein Lebensende eng befreundet war, war John Williams. Und so bekam John Williams 1972 den Auftrag, für den Film von Mark Rydell die Musik zu schreiben. In der Hauptrolle John Wayne, der in diesem Film übrigens erschossen wird. Der Film kam als 70mm Attraktion in die Kinos und hatte eine Ouvertüre, eine Pause, Zwischenmusik, Schlussmusik, also ein Traum für einen Filmkomponisten. Wir hören hier die wunderbare Titelmusik von John Williams, The Cowboys.

Aber auch John Williams ruhte sich auf seinen Lorbeeren nicht auf und so schuf er für den Film Duel am Missouri 1976 eine völlig andere Musik.

Und so haben wir uns in einer knappen halben Stunde ganz schön weit entfernt von den Klassikern von Max Steiner oder Victor Young und sind in einer ganz anderen Sphäre gelandet. The Mountain Man war ein Film aus dem Jahre 1980 mit Charlton Heston und Brian Keith. Und hierfür schrieb ausgerechnet der französische Komponist Michel Legrand, der eigentlich der Hauptkomponist der Nouvelle Vague war, die Filmmusik.

Immer mehr Europäer wurden von Hollywood gerufen, um einem Western ihren bestimmten Sound zu geben. Unter anderem Maurice Jarre, John Barry, Ritz Ortolani und andere. John Barry bekam 1970 den Auftrag, von William Fraker, dem Kameramann, der sich hier als Regisseur auch versuchte, und zwar mit Erfolg, er hatte die Kamera geführt in Bullet oder Rosemary's Baby, für den Film Monty Walsh die Musik zu schreiben, mit Lee Marvin in der Hauptrolle. Das Titellied singt jetzt hier Mama Cash.

20 Jahre später komponierte er für den Kevin Costner-Film »Der mit dem Wolf tanzt« die Musik. Er schrieb die Musik nach einer langen, schweren Erkrankung und wurde mit dem Oscar für die beste Filmmusik belohnt.

Auch Moja erhalte das Schicksal. 1968 bekam er den Auftrag für Villa Riots. Sein Einwand, ich bin Franzose, was habe ich zu tun mit Western, was soll ich schreiben dafür? Antwortete der Produzent nur, you'll make it. Das Drehbuch schrieb Sam Peckinpah, er sollte ursprünglich auch Regie führen, aber wie so oft, daraus wurde nichts und sein Drehbuch wurde bis zur Unkenntlichkeit verstümmelt. Er lief in Deutschland unter dem Titel Pancho Villa reitet und hatte eine Starbesetzung, Robert Mitchum, Yul Brynner und Charles Bronson, war aber trotzdem ein Misserfolg an der Kinokasse.

Und wie immer, wenn es am schönsten ist, die Stunde ist schon wieder rum. Aber ich höre heute auf mit der Titelmusik zu der Western-Parodie 40 Wagen westwärts aus dem Jahr 1965. Die Musik schrieb Elmar Bernstein und der Text ist von Ernie Sheldon. Ja, und damit verabschiede ich mich für heute. Wir hören uns dann in 4 Wochen hoffentlich wieder. Und ich sage Tschüss, Ade, euer Udo Heimansberg.

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Ja, einen wunderschönen guten Abend. Hier ist Radio Stream Day aus Düsseldorf und hier ist die Soulmates Radio Show. Ja, wie jeden Sonntag 18 Uhr, wie gesagt, Soulmates Radio Show für die nächsten zwei Stunden. Ich würde mich freuen, wenn ihr mich begleiten würdet auf der kleinen musikalischen Reise. Ich wünsche auf jeden Fall viel Spaß. Mein Name ist Thomas Buch.

Ja, nochmal herzlich willkommen zur Soulmates Radio Show hier auf Stream Day Radio aus Düsseldorf. Ja, wer es zum Beispiel nicht schafft, die Sendung live zu hören, alle Sendungen, auch die ganz alten, kann man auf dem Internetportal Mixcloud alle nochmal nachhören. Die sind da alle unter meinem Namen gelistet. Und da gibt es auch immer eine Tracklist. Wer also wissen möchte, was gespielt wurde, findet das entweder dort oder auf der Soulmates Facebook-Seite.

Ja, das war Jimmy Ruffin und jetzt kommen wir wieder zu einem oder ein paar neuen Tracks. Es gibt ein neues Album von Eli Paperboy Reed und dafür hören wir zusammen mit Swarm Talk One Man's Trash.

Ja, keine Sendung ohne die Womack Sisters, nach wie vor für mich das Album des Jahres bis jetzt. Ja, und das war Laughter and Tears. Auch ganz neu habe ich hier die Olympians zusammen mit Lee Fields und die covern den alten Beatles-Klassiker Don't Let Me Down.

Ja, großartige Nummer von St. Paul and the Broken Bones, Loving Wrong vom aktuellen Album. Ja, und wer die live sehen möchte, am 6. November spielen sie zusammen mit Young Gun Silver Fox in Leverkusen auf den Jazztagen. Lohnt sich auf jeden Fall. Ja, und weiter geht's mit Frank Ocean.

Ja, hier ist Radio Stream Day aus Düsseldorf und hier ist die Soulmates Radio Show, Folge 212 übrigens. Ja, das war gerade John Legend, neue Single Daylight. Und weiter geht's mit Thomas D., Flo Mega und den KBCS.

Ja, das war Andy Cooper mit Room to Breathe von der gleichnamigen LP. Die ist damals hier in Deutschland auf Henry Storrs Unique Record Label herausgekommen. Aber die Single, die ich gerade gespielt habe, die gleichnamige, die hat Gu auf seinem Label Origu 2015 rausgebracht. Und Gu haben wir ja auch davor gehört auf dem Thomas D-Track hier für dich. Und der hat auch diesen Block Party Remix angefertigt. Ja, und weiter geht's mit ganz neues Album hier, Because of Hope von Ezra Collective. Und der Track ist Only Love.

Ja, das war der deutsche Saxophonist Jakob Manz mit seiner Version von dem Ramsey Lewis Klassiker Wade in the Water. Ja, hier, wer ihn live sehen möchte, auch Jakob Manz spielt auf den Jazztagen in Leverkusen am 10. November. Ja, hier ist die Hormetz Radio Show auf stream.de, Radio aus Düsseldorf. Und hier kommt das neue Album von Indexim, Midnight Runners, heißt Love, und der Track You're Alright. All right.

Ja, das war Olivia Dean mit einer, wie ich finde, sehr schönen Version von The Harder They Come. Stammt von einer BBC-Serie namens This Town. Ja, und wo wir bei Serien sind, gerade läuft ja die neue Staffel von The Gentlemen. Und ich weiß nicht, wer das schon gesehen hat. Auf jeden Fall hat die letzte Staffel ein sehr heftiges Ende. Und zu diesem Ende lief der Track, den ich als nächstes spiele, nämlich von Naomi Shelton.

Ja, das ist J.J. Barnes mit How Long, und ich glaube, das Original von Ace hat auch noch jeder im Kopf, und das hat damals Paul Carrack gesungen. Ja, und weiter geht's mit The Natural Fall.

Ja, das ist All I Need, ist nochmal ein Track vom neuen Album vom Ezra Collective, Here Because of Hope. Auch das nächste Stück ist neu, Malt Zanko hat ein neues Album raus und der Track, den ich spiele, heißt Is It Love?

Ja, das war sie wieder für heute, die Soulmates Radio Show hier auf Stream.de Radio aus Düsseldorf. Im Hintergrund läuft schon der Rausschmeister von Lefty's Soul Connection. Ja, ich bedanke mich fürs Zuhören. Schön, dass ihr dabei wart. Nächste Woche wieder um die gleiche Zeit, 18 Uhr am Sonntag, gibt es eine neue Ausgabe der Soulmates Radio Show. Ich wünsche noch einen schönen Abend. Mein Name ist Thomas Buch.

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